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Wir, meine Damen und Herren, kommen zum zweiten Platz. Ein neuer Name, der sich platzieren konnte mit dem Titel Amore Mio. 20,2% sagte ich eben, hatte Lena Valaitis 20,6, also nur 0,4% lagen dazwischen für den Titel Amore Mio und damit für Andreas Martin, ihr Zweiter.

0: Er suchte und er fand seine Fans. Und dafür, da kommt noch ein Fan. Aha, das ist aber schön. Das ist hübsch. Das sind die Panda-Bären, nicht? Berlin tut gut, so heißt das neuerdings. Gold tut auch gut. Das erste Gold, Andreas, nicht?
1: Das ist das erste Mal, ja.
0: Gratuliere. Bis zum nächsten Mal, bis zum nächsten Titel. Wiederschauen, Andreas Martin.

Dreimal amerikanische Musik aus Großbritannien war das, denn in den Jahren 1958 bis 1960, in die wir heute reinhören, haben die Briten noch fast alles kopiert. Genau wie wir in Deutschland. Peter Kraus, Katharina Valente, Freddy, Peter Alexander, Ted Herold und so weiter. Alle bedienten sich, salopp gesagt, an den US-Hits und machten deutschsprachige Versionen. Sprachlich war es für die Briten natürlich einfacher, ihre eigenen Versionen der US-Hits zu machen. Die Instrumentalaufnahme Roundtree spielte die Band von Ken McIntosh. Wee Willie Harris hörten sie mit Riot in Cell Block No. 9 und die Most Brothers sangen Whole Lotta Woman. Weiter geht es mit der Ken Jones Jive Group und den Mudlarks und Book of Love.

0: seiner Queen of the Hop und Janis Peters war mit der Frank Barber Band und This Little Girl's Gone Rockin' zu hören. Einen Song habe ich noch aus dem Jahre 1958, bevor es in das Jahr 1959 geht. High School Confidential, Adam Faith.
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Moin und hallo, Gerd Musbert am Mikrofon mit der 427. Ausgabe Teen Beat damals. Heute mit US-amerikanischen Hits aus britischer Produktion. Ich wünsche gute Unterhaltung.

Dean Webb versuchte sich hier an einem Song einer afroamerikanischen Gesangsgruppe. Das war nicht zu überhören. Hey Miss Fanny hieß der Song. Und wer die Gruppe ist, das verrate ich dann nächste Woche. Und den entsprechenden Song gibt es dann natürlich zu hören. Und das gilt auch für alle anderen Interpreten aus Großbritannien, die heute in der Sendung zu hören sind. So haben sie dann eine Sendung einmal in einer britischen und einmal in einer amerikanischen Fassung. Fast hätte ich es vergessen, Dickie Pride sang Slippin' and Slidin'. Wir bleiben im Jahr 1959. Marty Wilde hatte Ende der 50er, Anfang der 60er eine ganze Reihe von Hits, indem er amerikanische Hitsongs nachmachte,

Ich versuche sehr wohl zu unterscheiden zwischen nachgemachten Aufnahmen und Remakes, also Aufnahmen, die Jahre später aufgenommen wurden, weil der Song als solches auf die eine oder andere Weise einfach im Bewusstsein geblieben ist. Dreamlover sang Duffy Power und das war nun wirklich der Versuch einer Kopie. Ganz anders hätte sich die Version von Lulu angehört, die Mitte der 60er Jahre aufgenommen wurde. Lulu, Sie erinnern Sie sich? Das war die junge Dame aus Schottland, die mit Shout einen Riesenhit hatte. Und das war nebenbei bemerkt auch ein Remake, aber das nur am Rande. Terry Wayne war mit She's Mine zu hören. Und wen hören Sie in der nächsten Woche mit dem Song? Experten wissen das natürlich. Man kann das googeln. Oder warten Sie doch einfach ab bis zur nächsten Woche. Hier habe ich noch einen schönen Rocker. Lange glaubten die Leute, es sei ein Original. Ist es aber nicht. Apron Strings, Cliff Richard.

Das waren die letzten beiden Aufnahmen aus dem Jahre 1959. Tommy Steele, auch zunächst überwiegend ein Nachahmer, war mit Tallahassee Lassie zu hören und Craig Douglas hatte sich den Hit eines Afroamerikaners vorgenommen, Only 16. Wir gehen in das Jahr 1960 und hier ist Vince Eagle mit Lonely Blue Boy. Auch Marty Wilde hat den Song gecovert, bei ihm hieß er aber Danny. Und warum, das verrate ich auch in der nächsten Woche.

Marion Ryan verriet uns die 16 Gründe, warum sie ihn so sehr liebt. 16 Reasons. Und die John Barry 7 spielte Walk, Don't Run. Und dann gab es ein britisches Original, Apache mit Burt Whedon, aufgenommen im Mai 1960 und zunächst unveröffentlicht geblieben. Dem Komponisten Jerry Lordan gefiel die Aufnahme nämlich gar nicht. Cliff Richards Shadows hatten damit einen Million-Seller in Großbritannien. Burt Whedons Version kam dann schnell auf den Markt, blieb aber nur eine Randerscheinung, denn die Amerikaner wollten weder die Shadows noch Burt Whedon hören. Ein Gitarrist aus Europa machte in den USA das Rennen. Nächste Woche die Auflösung. So viel für heute. Ich hoffe, Sie sind nächste Woche wieder dabei. Bis dahin, alles Gute, wünscht Ihr sendeverantwortlicher Plattenplauderer, Gerd

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2: Wenn ich euch heute diesmal zur Einleitung von unserem Hit History Tageskalender mal fragen will, welche Bedeutung haben denn Hitparaden bei eurer Oldie-Musik-Wahrnehmung? Sie beschränken eigentlich den Blickwinkel oftmals auf das, was man schon kennt. Aber was passiert eigentlich, wenn man es mal nicht kennt? Wenn mal viele Geschichten und auch Songs und Details zum Vorschein kommen, die man vielleicht auch als langjähriger Oldie-Fan noch nicht kennt. Was macht das eigentlich mit der ganz persönlichen Hörwahrnehmung? Mag man sowas vielleicht positiv bewerten oder wäre da so eine Portion Bekanntheit vielleicht doch besser? Nachdem aber vor allem die UKW-Welt ja ohne Unterlass propagiert, dass sie immer nur die besten Hits aller Zeiten spielen, da stellt sich doch so eine vollkommen absurde Frage vielleicht gar nicht. Denn da ist ja schon längst jemand anders am Werk gewesen, der für so einen aussucht, was man kennen sollte, damit man sich eben mit so einem Best-of-Radio-Programm immer hundertprozentig wohlfühlen darf. Wollen wir als Oldie-Hörer auch immer wieder dieselben 500 Hits eines ganz beliebigen Jahrgangs immer wieder ausgegraben wissen? Und gerade für mich so als 50s und 60s Fan hat mal die damalige Hitparade wirklich diese Wichtigkeitsberechtigung, mal abgesehen vielleicht von ein paar Dutzend wirklich bleibenden Rock'n'Roll-Hits. Wenn wir uns aber gerade in den 50s auch mal sehr stark hinterfragen dürfen, welche Bedeutung haben denn die Charts damals überhaupt gehabt, da darf ich nach über 40 Jahren beim 50s Record Hop auch ganz gerne feststellen, die paar Chart-Hits von Elvis und Carl und Co., das ist die prozentuale Nebensache in dieser Epoche, wenn es ums tatsächliche musikalische Überleben dieser Zeit auch geht. Denn das, was bleibt, ist neben den ganz persönlichen Erinnerungen auch vor allem immer bei den Oldies die Tanzmusik. Und gerade die war in den seltensten Fällen in den Hitparaden zu hören, aber trotzdem eben bei uns ein mächtiger Baustein beim Hit History Tageskalender.

das Thema Oldies und Tanzmusik bitte aber auch nicht falsch verstehen, als würden wir uns jetzt hier um Walzer und Tango und Paso Doble kümmern. Für unsere Standard- und Lateingemeinde gerne, aber Rock'n'Roll und Beat und Northern Soul Tanzmusik, das hat im 21. Jahrhundert immer noch sein ausgedehntes Publikum, um weiter Spaß zu versprühen. Dieser Tanzmusik-Kosmos, gerade aus den 50s und den 60s, der war schon immer deutlich präsenter, als ich selbst in den 70er oder 80er Jahren mit der dortigen Tanzmusik dann überhaupt in Kontakt gekommen war. Also wollte ich mich aus diesen Epochen der 70er und der 80er Jahre vorwiegend erstmal raushalten und gar nicht erstmal den Eindruck erwecken, ich hätte da abseits der Hitparaden auch wirklich ansatzweise nur Ahnung. Nur wenn sich unter euch da draußen vielleicht ein stetiger Diskothekengänger oder ein Rockfan aus den 70s und 80s befindet, der wird mir auch aller Wahrscheinlichkeit nach bestätigen, dass die Charthits ja auch immer nur die abschmelzende Spitze des musikalischen Eisbergs eigentlich bedeutet hatte. Und nur deshalb, weil ich von der Tanzmusik der 70er und 80er Jahre eigentlich in großen Teilen keine Ahnung habe, da lasse ich lieber die Finger erstmal davon und hoffe mal, dass es da jemand zu uns schaffen möchte in unser Team, abseits der etablierten Hitparaden-Einträge, damit wir auch die echte Disco- und Rockfan-Erfahrung von damals als Tanzmusik auch bei uns aufnehmen dürfen. Denn auch hier gibt's ganz bestimmt ein paar tausend Non-Hits, die auch ganz bestimmt ihre interessanten Musikgeschichten mit sich tragen. Auch gerne dann hier bei unserem Hit History Tageskalender.

Ich hoffe also, ihr habt ein bisschen Verständnis, auch wenn ich quer durch die 80er Jahre vom Bayerischen Rundfunk ja vollständig bemustert wurde mit all den vermeintlich wichtigen Hits, dass ich mich aus den 70s und 80s ein bisschen zurückhalten möchte und aber dafür umso mehr auch werben möchte, dass sich bei uns dann auch Musikgeschichten aus diesen Jahrzehnten auch gerne einfinden mögen, die eben auch gerne mehr zu bieten haben dürfen als immer nur die selbsterlebte Erinnerung an diese Zeit. Denn ich würde wirklich zu gerne aus diesen Jahren auch Musikgeschichten und Geburtstage erleben, die mir dann auch ein paar tausend Rock- oder Disco-Knaller ganz nach oben spülen dürfen, die halt mal damals eben nicht in den Top 10 eingetragen wurden, weil es eben auch schon ganz genauso aus den 50s und den 60s weit mehr spannende Non-Hits gibt, als die Hitparaden damals zum Vorschein gebracht haben. Und ich bin mir da wirklich ziemlich sicher, dass es auch in den Nachfolgejahrzehnten eben ganz genauso war. Also fühlt euch gerne eingeladen, auch in den 70s und den 80s auch mal abseits der etablierten Top 10 hier mit einzusteigen. Als Redakteur, als Musiklieferant oder vielleicht sogar als Sprecher. Aber das wäre dann schon die Zugabe, wenn zuvor eben die Musikgeschichten mit ihrem Inhalt nach vorne gekommen waren, dann auch eben gerne in den 70s und den 80s bei unserem Hit History Tageskalender.

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3: Herzlich willkommen, Historianer. So allmählich hat sich's ja wohl auch ein bisschen schon rumgesprochen, dass wir uns hier tatsächlich an jedem Tag des Jahres auch wieder treffen. Zu je drei getrennten Jahrespaketen mit den Originalversionen berühmter Hits, mit den schwarz-weißen Hitvergleichen und zu den deutsch-englischen 50-50-Pärchen. Immer aus den 50s, dann aus den 60s und aus den 70s mit Axel Lindner. Aber auch wenn wir hier diese drei Themenblöcke quer durchs komplette Jahr immer gleichhalten wollen. Die Songgeschichten, die sind dabei trotzdem jeden Tag andere. Das heißt, unser Untertitel der Top 1000 der Originalversionen berühmter Hits oder der 50-50-Pärchen, der wird in Summe sogar locker nicht reichen, wenn ihr euch hier 365 Mal hintereinander überraschen lassen wollt. Freilich kennt man dazu als interessierter Oldie-Freund zu jedem Thema auch sofort Dutzende an Beispiele. Aber so nach 100 oder vielleicht 200 Beispielen, da wird's oftmals ein bisschen rarer, auch bei unserer Songauswahl. Und gerade auch deshalb ganz bestimmt so manches Mal ein bisschen überraschender bei unseren täglichen Hit History Halbzeiten.

Mit dieser britischen Nummer 1, der Claudette, da landen wir diesmal zum Einstieg auch gleich mit der Ersteinspielung bei den Everly Brothers im Hitparadenjahr 1958, als der damals frisch vermählte Roy Orbison seiner jungen Frau Claudette Frady damit ein eigenes musikalisches Denkmal setzen wollte. Aber nachdem er nun diesen Song nur zu privaten Zwecken für seine Frau verwenden wollte, da überlässt er den Song zuerst mal den Everly Brothers zur B-Seite von All I Have to Do Is Dream. Nur dann im Jahr 1964, da erwischt der Roy seine Claudette angeblich mit einem anderen Mann und er lässt sich von ihr scheiden. Aber nur um dann wenige Monate später, am 25. August 1965, erneut sie zu heiraten, um dann aber auch ihren eigenen Song endlich selbst einzuspielen. Und allein schon wegen dieser so romantischen Songgeschichte, da sollte die Claudette auch in jedem Fall in unserer Jahresrundreise hier mit dabei sein, auch wenn der Roy seine Claudette dann am 6. Juni 1966 bei einem Motorradunfall auch verlieren wird. Eine der großen Liebesgeschichten der Rock'n'Roll-Zeit, die auch gleich zweimal für die richtige Frau diesen Song in Erinnerung halten soll. Für die Claudette von und mit Roy Orbison.

Mit dieser mitgecharteten weißen B-Seite der Crewcuts, da kann man damals 1955 mit diesem Pop-Rang 14 wirklich ein Vielfaches an Geld verdienen, mit einem weißen Orchesterarrangement, von dem aber ursprünglich schwarzen Rhythm and Blues Original in den Top 10 mit den Dandeliers und ihrem Chop Chop Boom. Und dabei war es auch inzwischen schon an der Tagesordnung, dass gerade auch die Crewcuts nach ihrer Pop-Nummer 1 von Shaboom sich auch diesmal wieder eine reine Doo-Wop-Nonsense-Silbe zum Pop-Hit kultivieren von diesem Rhythm and Blues-Original von Chop Chop Boom von den Dandeliers. Nein.

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0: Leadsänger der Dandeliers, der Dallas Taylor, schreibt dann nach dem Hit Chop Chop Boom ja auch noch sein Schuhwap, also nicht Doo-Wap, sondern Schuhwap. Aber von dererlei Wortschöpfungen, da erleben wir in den Transition Years auch noch vielfach weitere Hits, zum Beispiel mit Upschub, mit Boom Didi Boom Boom oder mit Twiddly Dee, mit Tralala oder mit Shimmy Shimmy Coco Bop, mit Kokomo I Love You So und viele mehr. Und natürlich bekommen auch all diese schwarzen Hitvorlagen auch prompt ein weißes Pop-Up-Bild zur direkten Nachvertonung bei unserer Jahresstaffel. Alles hier an dieser Stelle bei den schwarz-weißen Hitvergleichen. Also im Grunde macht es auch heute wieder nicht der exemplarische Einzelfall, sondern wirklich die tatsächliche Menge an solchen Hitpaarungen. Hier auch noch mit einer weiteren Versuchspaarung mit Saxophonist und Sänger Jack McVie zu Chop Chop Boom.
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Ich habe eine Rock'n'Roll-Frau. Wer das von sich behaupten kann, dem wird's auch ganz bestimmt nicht langweilig, Historianer. Diesmal aus der Schweiz zu uns übergesiedelt mit Henry Holland und seinen Music Boys im Jahr 1957. Und gerade solche Rock'n'Roll-Non-Hit-Pärchen, die sind uns ja im Rahmen unserer täglichen 50-50-Pärchen auch immer ganz besonders ein Schmankerl wert. Als Horst Heinz Henning hinterlässt uns der Henry Holland auch noch als Schlagerkomponist einige Dutzenden an weiteren Schlagermelodien, zum Beispiel mit dem Mann am Klavier für den Paul Kuhn alias One More Time für die Ems Brothers oder auch den Text zum Beispiel für Das hab ich in Paris gelernt. Aber diesmal kommt weder der Ray Burns in England noch das Original von Billy Eckstein in Amerika in die landeseigenen Hitparaden und trotzdem entschließen wir uns hier deswegen auch dieses Non-Hit-Pärchen in deutscher Sprache mit dazu zu nehmen, hier im Vergleich zum amerikanischen Original mit Billy Eckstein und Condemned for Life.

0: Damit, Historiana, haben wir für unseren heutigen Tag unsere 50s-Hitstunde auch schon wieder hinter uns. Morgen natürlich an dieser Stelle wieder mehr aus diesen Tagen, denn jetzt geht's auch gleich weiter nach ganz ähnlicher Machart, nur eben ein paar Musikjahre später, jetzt in den 60s, zu unserer nächsten Hit-History-Halbzeit.
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2: Topsy Part 2.

0: Diese nächste Bassstimme wird voreilig oftmals nur mit diesem Treppchenplatz reduziert, mit seinem Doppelseiter-Hit von Topsy im Namen von Schlagzeuger Cozy Cole im Jahr 1958. Auch sein sofortiger Nachfolger Turvey reiht sich ebenfalls in die wortlosen Hitparaden noch mit ein. Und auch eine dritte Antwortvariante, die liegt uns der Cozy Cole heute noch nach, im Jahr 1959 mit Topsy, Turvey. Aber eigentlich macht er sich schon einen Namen bereits Anfang der 40er Jahre als Schlagzeuger bei Blanche Calloway, bei Teddy Wilson oder auch in der Band von Henry Red, Allen und Willie Bryant. Auch sein erster Top-10-Hit, der kommt in eigenem Namen bereits aus dem Jahr 1944, auch als Instrumental unter dem Titel Just One More Chance. Und genau das bekommen ja in aller Regel unsere Hitparaden-Instrumentalisten auch immer gerne. Heute Cozy Cole und der Hit-Nachfolger Topsy-Turvey.
1: Topsy-Turvey.

Mehr Aufsehen kann man mit seiner allerersten Komposition wohl kaum auf sich ziehen. Freuen wir uns auf die nächsten Geburtstagsminuten heute im Namen von Chuck Rio, geboren allerdings als der Danny Flores, heute am 11. Juli 1929 in Santa Paula, Kalifornien. Und allein schon mit diesem wirklich hundertfach kopierten Tequila, da wird er am Ende aber trotzdem nicht zum Millionär mit seiner eigenen Urversion als Saxophonist bei den Champs. Also, es gibt einfach zu unserem Jubiläumskalender auch immer wieder solche Kandidaten, die sollte man nicht so voreilig immer nur mit diesem einen Mega-Hit dann aus der Vergessenheit herausholen. Also lasst uns mal zumindest so eine gemütliche Halbzeit durch die Zeit mit ihm reisen. Ja, auch im Tequila-Jahr 1958 schon als Solokünstler unterwegs mit der Denise im Namen von Chuck Rio.

Die Margarita, die kommt nur wenig später bereits als weitere Solo-Single von unserem heutigen Jubilar Chuck Rio dann an den Start. Geboren wird er heute am 11. Juli 1929, aber eigentlich als Daniel Flores, als Sohn mexikanischer Einwanderereltern, zuerst noch als Jugendlicher interessiert an der Gitarre, aber mit 14, da hört der Danny dann den Klarinettenspieler und Saxophonisten Vido Musso, der seine Musik als Mexican Hillbilly beschreibt. Und damit den jungen Danny Flores auch sofort in den Bann zieht. Denn diesen Ausdruck vom Mexican Hillbilly, den übernimmt unser Jubilar dann auch gerne später für seine eigene Beschreibung. Was er denn da macht mit Tequila und Co. und so alles damit auf die Spur bringt. Hier also der Auslöser Vido Musso mit seinem Vidos Boogie, der Urschöpfer des bald so benannten Mexican Hillbilly.

Nun geht's aber bei der ersten Aufnahmesession von unserem Jubilar Danny Flores so gar nicht einfach von der Hand. Denn sein Bandkollege Dave Burgess, der bringt dazu auch noch den Schlagzeuger Gene Elden, den Bassisten Cliff Hills und auch den bereits etablierten Rock'n'Roll-Sänger Julen Duval mit zu dieser Aufnahme ins Studio, der auch hier dieses so markante Vokal-Zwischenstück auch bringt beim Train to Nowhere, der ursprünglichen A-Seite von Tequila. Denn 1958, da ist Teenager Amerika im Stroll-Fieber. Und so soll auch eben zuerst dieser Train to Nowhere die eigentliche A-Seite werden bei der Gene Autry-Plattenfirma Challenge. Und auch der Bandname der Champs, der kommt dabei von einem Pferdenamen vom Labelbetreiber Gene Autry übermittelt. Denn der langjährige Cowboy- und Westernheld, der nannte sein Pferd eben gerne Champion. Also war damit der Gruppenname der Champs auch schon gefunden, mit einem ebenso eingängigen passenden EP-Songtitel. Der heißt Go Champs Go!

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1: What's up, Buttercup? Aus der Debüt-LP Go Champs Go mit Danny Flores alias Chuck Rio, mit einer auch ganz persönlichen kleinen Musikgeschichte bei dieser Gelegenheit. Denn dieses Album, das spielte damals ein bei uns bekannter Radiomoderator, der Ulrich Pasche beim Bayerischen Rundfunk, jede Woche mit einem weiteren Take. Sodass ich dieses Champs-Album mit einer der ersten eigenen Rock'n'Roll-Scheiben auch in den Schrank stellen durfte. Und ich möchte dabei auch gar nicht ermessen, wie viele Hunderte an D-Mark ich als Teenager damals hätte sparen können, wenn ich nicht von diesem ersten Champs-Album so elektrisiert worden wäre und danach dann auch nach allem fahnden wollte, was zu diesem Zeitpunkt an Rock'n'Roll-Instrumentals bei uns es so gegeben hat, auch wenn ich damals den Namen Danny Flores und Chuck Rio längst noch nicht gekannt hatte, aber diese wöchentlich wiederkehrende Champs-Infiltration von diesem Ulrich Pasche, die hat mich, wie man sieht, bis heute nicht mehr losgelassen und versucht's einfach gar nicht erstmal irgendwann mich auf Rock'n'Roll mit Instrumentals anzusprechen. Das könnte dann länger dauern. Es war ab diesem Moment nämlich eine Tür zu diesen Rock'n'Roll Instrumentals aufgegangen, die sich dann auch für Jahre nicht mehr schließen ließ. Daher hier auch noch der Robot Walk, quasi schon für mich wie ferngesteuert mit dem ersten Champs-Album mit Saxophonist Chuck Rio.

Mit dem Tequila-Song von den Contenders, da streifen wir mal nur im Ansatz diese recht viel verzweigte Songgeschichte von diesem dann weltweit bekannten Millionseller von Delly Flores alias Chuck Rio. Den Alibi-Künstlernamen Chuck Rio, den hat er dabei nur angenommen, damit er seinen bereits angelaufenen Schallplattenvertrag als Danny Flores nicht gefährden will. Denn bis zu diesem recht markanten Schrei von Tequila, da wird unser Jubilar bei den Jams auf weiteres nicht singen, denn sonst kriegt er Schwierigkeiten als Danny Flores, hier mit dem Hit-Nachfolger, der heißt Caramba.

No matter what you do, ganz egal was du tust, als Sänger Danny Flores, das sollte unser Jubilar noch kurz zuvor nicht mit den Champs als Chuck Rio in Verbindung gebracht werden. Und so nennt er sich als Sänger hier wenig später 1958 auch noch Danny Boy mit Don't Go Pretty Baby. Don't go.

ist dann aber beim recht japanisch anmutenden Aikido als Chuck Rio dann 1960 der Vertrag als Danny Flores inzwischen auch schon ausgelaufen und all die weiteren Jams-Vertonungen, die sind damit inzwischen auch offiziell als Chuck Rio statthaft. Beispielsweise hier auch bei seinem Tequila Twist, auch in den Charts gelandet im Jahr 1962, als der Chuck Rio, wenn man mal ganz genau hinhören mag, nicht mehr Tequila rufen mag, sondern eben inzwischen rhythmisch angepasst Twistin beim Tequila Twist.

Die Piltdown Man mit Earl Palmer an der Westküste mit der Wrecking Crew beim Tequila Bossa Nova hier im Jahr 1963 angelandet. Der Danny Flores verkauft dann tatsächlich die Rechte an Tequila, um nicht weiter in Schwierigkeiten zu kommen bei den Jams mit Bandchef Dave Burgess. Und so wird unser Jubilar damit am Ende zu einem wirklich tragischen Helden der Rock'n'Roll-Geschichte. Denn er kann von dieser weltweit bekannten Hookline tatsächlich nicht leben, weil diese Monate zwischen Danny Flores, Chuck Rio und den Jams eben so turbulent gewesen waren, dass er mit seiner Idee des Mexican Hillbilly damit leider leer ausgegangen war. Hier auch noch 1963 nachgelegt als The Whip, natürlich auch im Stil von Tequila gehalten. Im Namen von Saxophonist Chuck Rio alias Danny Flores.

einem der meistgecoverten Rhythm and Blues Instrumentals in der Neo-Rhythm and Blues Szene. Da starten wir heute zum nächsten Geburtstagsjubilar. Joe Houston mit seinem dreifachen Saxophon-Line-Up quer durch die 50er und die frühen 60er Jahre mit diesem All Night Long. Er ist wirklich der Meister der aneinandergereihten Saxophon-Riffs mit einem einzigen Rhythm and Blues Top 10-Hit nur. Aber für den Fortgang der Rock'n'Roll-Entwicklung, da hat dieser Joe Houston dann bis heute auch einen nicht unbeträchtlichen Anteil. Während andere Honker seiner Zunft oftmals abschweifen in die Jazz- oder die Bebop- und die Swing-Einflüsse, da spielt der Joe Houston ausschließlich auf den Rhythm and Blues-Tanzflächen. Und so heißt hier unser nächster Hörtipp von ihm gleich: We're gonna Rock'n'Roll. Nicht der weiße Pop-Rock'n'Roll, sondern die direkt drüber transportierten Rhythm and Blues-Wurzeln. Geboren wird der Joseph Abram Houston heute am 11. Juli 1926 nicht in Houston, sondern in Austin, Texas. Ein One-Hit-Wonder mit mehr als 50 Singles und auch wirklich erdbebengefährdeten LPs im Namen von Saxophonist und Bandleader Joe Houston.

Auf unserer Rhythm & Blues Speisekarte steht heute Cornbread and Garbage Green im Namen vom vielleicht kräftigsten Rhythm & Blues Honker Line-Up der 50er und der frühen 60er Jahre. Wir holen uns von ihm auch ganz bestimmt zu unserer stetigen Instrumentalrunde auch noch ein gutes halbes Dutzend an LPs auch mal wieder aus dem Schrank, weil es dort dann auch ganz genauso kräftig weiter zur Sache geht auf den Rhythm & Blues Tanzflächen. Auch schon seit Ende der 40er Jahre an der Westküste dort unterwegs, noch bis zu seinem 1963er Album, das nennt er dann Surf Rockin', also ein stetiger Wanderer zwischen den Rhythm and Blues Welten. Und ich durfte den Joe Houston auch mal live auf der englischen Rhythm Riot Bühne auch erleben, wenn dort dann auch plötzlich hunderte an tanzbegeisterten Fans plötzlich zu strollen anfangen. Und spätestens da wurde mir dann auch garantiert bewusst, dass auch diese Tanzmode auch seine schwarzen Wurzeln mitbringt, eben durch den Joe Houston hier mit Rockin' at the Drive-In.

Wir machen noch kurz einen Abstecher zu Joe's Hot House mit seinem Sound, so unnachahmlich mit diesem Saxophon-Groove, auch weit mehr über die Jahrzehnte transportiert bis in die Neuzeit des Rhythm and Blues, als das vielleicht so mancher zeitgleicher erfolgreiche Popsong schaffen konnte. Mein Freund und Radiokollege Dirk Fischer, der hat damals nach seinem ersten Hörkontakt mit Joe Houston mal nur gemeint, siehst du, ich sag's immer wieder, in den 50s sollte man immer neben die Hitparaden schauen, wenn man die wirklichen Hits hören möchte. Und wie recht er vielleicht manchmal auch diesmal hatte. Gerade auch bei so einem Soundtrendsetter wie dem Joe Houston, hier noch zum Abschluss mit seinem Walkin' Home.

Du, what you did, wir machen es natürlich auch heute genauso, wie wir es an jedem Tag des Jahres so machen. Jetzt zum Kurzgeburtstag von Thurston Harris. Heute am 11. Juli 1931 geboren in Indianapolis, Indiana. Aber er kommt schon als Teenager an die Westküste übergesiedelt nach Los Angeles, wo er sich dann auch schon 1953 seiner ersten Doo-Wop-Formation anschließt, bei den Lamplighters. Seine frühe Vocal Group Karriere, die bringt zwar noch keine überregionalen Hits, aber die Wurzeln sind schon mal gut in Stellung gebracht. I used to cry mercy, mercy mit Thurston Harris bei den Lamplighters.

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Es geht gleich weiter mit unserem Jubilar als Leadsänger bei den Lamplighters und auch als Komponist macht er sich dort schon einen Namen mit Love, Rock and Thrill im Namen von Leadsänger und Komponist Thurston Harris.

I'm yours anyhow, als die Tenderfoots. Dabei nennen sich die Lamplighters jetzt zum ersten Mal um und unter diesem Gruppennamen versuchen sie sich auch gleich noch im selben Jahr 1955 hier mit einem Remake von Billy Ward-Hit von den Sexy Ways. Nur jetzt während der Transition Years, da war es auch bereits unbedingt angesagt, für den Teenager-Markt den Originaltext ein bisschen zu entschärfen. Und so heißt es jetzt hier Sugar Ways mit Thurston Harris und den Tenderfoots.

Hermann, wir gehen gleich weiter zur nächsten, letzten Vokalgruppenstation. Bis dahin jetzt als die Sharps im Jahr 1957, als ihm die Gebrüder Messner bei Aladdin einen Solo-Vertrag anbieten, der sich gleich vom Start weg auch überregional in den Top 10 zeigen wird. Denn unser Jubilar bringt am Ende auch schon mit der dritten Coverversion vom Bobby Day Original diesen landesweiten Top 10 Hit ins Fernsehen. Und so beginnt damit seine Hitparadenkarriere im dann auch überregionalen Scheinwerferlicht mit dem Little Bitty Pretty One.

Mit seinem direkten Nachfolgehit von Over and Over, da überholt ihn diesmal zwar der Originalinitiator Bobby Day in den Hitparaden, aber damit werden es für den Thurston Harris am Ende mit diesem dritten und letzten Solo-Hit die erfolgreichsten 14 Monate seiner Karriere. Auch wenn in Tanzkreisen noch einige weitere Singles auf die Flächen gerne finden, aber dann wird's ab 1963 für ihn hier auch ganz buchstäblich ein bisschen stiller. Quiet as it's kept, zur Geburtstagserinnerung an Thurston Harris.

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1: Wir gehen mit unserem nächsten kurzen Fernsehausflug diesmal zu der wohl langlebigsten und vor allem der markantesten Erkennungsmelodie, die auch 50 Jahre später immer noch im Einsatz ist. Gestartet wird damit die ARD-Magazinsendung Brennpunkt im Jahr 1971 mit damals wie heute dieser Erkennungssequenz von der Gruppe Pink Floyd aus deren Debütalbum The Piper at the Gates of Dawn für den sofortigen Wiedererkenner-Effekt. Mit der Astronomy Domain zum ARD Brennpunkt.

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1: Mit diesem Slogan, wir denken Radio anders, da würde ich euch gerne mal als Oldie-Fan ein bisschen mitnehmen zu einer anderen Betrachtungsweise zwischen Radiohörer und Radiomacher. Denn es ist mal zum einen sowieso klar, dass der eine nicht ohne den anderen kann, aber noch viel mehr. Bei vielen Hörern, da schlummern so viele musikalische Geschichten in all den CD-Schränken, in den Singles-Kisten oder in den Albumregalen. Wir haben es nämlich auch auf eure Musikgeschichten und euer Potenzial ein bisschen abgesehen, damit auch wir als die vermeintlichen Macher mal von euren Musikgeschichten erfahren, die auch wir natürlich selbst noch nicht kennen. Und dabei ist die Rolle des Sprechers vor dem Mikrofon mal nur eine untergeordnet wichtige, sondern wenn es um Musikgeschichten und Programminhalt geht, da würden wir gerne viel mehr voneinander profitieren. Wer immer sich mit seiner guten Musikgeschichte bei uns melden mag, über unser Kontaktformular bei www.hithistory.de, der bekommt auch definitiv eine Antwort, bei der wir dann auch gemeinsam zusehen wollen, was wir draus machen. Wir wollen gerne mal weg vom Glaskastenradio hin zum Mitmachen und zum mitdenkenden Oldie-Fan, auch wenn ich dabei nur euer Ansprechpartner für die 50s und die 60s sein möchte. Aber es lohnt sich einfach schon mal damit anzufangen, hier beim Hit History Tageskalender.
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1: Willkommen, Historianer. Es wird wieder Zeit für eine nächste 60s-Halbzeitenrunde mit Axel Lindner. Und ich möchte euch vorneweg heute mal eine Frage stellen. Was passiert eigentlich mit dem UKW-Radio, wenn all diese Musik aus den etwas älteren Zeitscheiben komplett aus dem UKW-Radio schon rausgefallen ist? Ganz einfach, Historianer, wir pfeifen drauf auf die dort propagierte ewige musikalische Jugend. Wir haben jetzt im 21. Jahrhundert das Internetradio mit endlich genügend Sendezeit, um mal Songgeschichten zu präsentieren, die bei einem damals werbebasierten UKW-Sender nie zum Zug gekommen wären. Aber jetzt dürfen wir uns direkt mal an die Fans wenden von diesen Musikjahrzehnten mit dieser nur mal ersten 60s-Halbzeitstrecke, mit den Originalversionen berühmter Hits, mit unseren Beat Goes Rhythm and Blues Ausflügen und natürlich auch wieder wie gewohnt mit einem kurzen Abstecher bei Beat in Europa, mit einem weiteren deutsch-englischen 50-50-Pärchen. Das Ganze an jedem Tag um diese Uhrzeit wieder mit einer neuen Ausgabe von unserer 60s Hit History Halbzeit.
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Wir treffen uns heute mal mit Dino, Daisy und Billy im Mai 1965 in den US Top 20 mit ihrem Hit I'm a Fool. Aber der Sohn von Dean Martin, der Sohn von Daisy Arness und der Sohn von Lucille Ball und Billy Hinch, die machen auch diesmal wieder keinen Hehl draus, dass ihre Hitversion nicht das Original ist. Nur diesmal machen sich's die Musikgelehrten trotzdem auch schwer, denn es stehen für dieses I'm a Fool zwei nahezu gleichzeitige frühere Aufnahmen zur Verfügung, die es auch wie gewohnt an dieser Stelle in beiden Fällen nicht aus eigener Kraft in die Hitparaden geschafft haben. Denn die Komponisten Joey Cooker und Red West, die übergeben ihre Songidee bereits 1964 an die West Coast Surf-Formation der Astronauts, die davon auch sofort eine eigene Single einspielen, aber auch im Nachgang gleich noch an den Rick Nelson für einen zeitgleichen Album-Take. Und der hätte nun auf keinen Fall auch mit Dino, Daisy und Billy irgendwie konkurrieren können, aber zumindest hatte der Schulfreund von Elvis, der Red West, damit auch schon mal ein passendes Sound-Tiebreak geliefert, das wir natürlich an dieser Stelle auch gerne so weitergeben. Mit I'm a Fool, hier zuerst mit den Astronauts.

der Mitkomponist von diesem I'm a Fool, der Rudy West, war quer durch die 60er Jahre nicht nur der Lieferant von so mancher Songidee für den Elvis, mit dem er zusammen auch schon die Schulbank gedrückt hat. Er war auch Fahrer und Ratgeber des King bis Mitte der 70er Jahre, bis er sich dann mit seinem Hit der Separate Ways auch aus dem Dunstkreis des King verabschieden musste, weil er sich wohl zu direkt gegen dessen Drogenkonsum Anfang der 70er Jahre ausgesprochen hatte. Aber aus seiner Feder stammen auch beispielsweise für den Elvis If Every Day Was Like Christmas oder You'll Be Gone oder Seeing Is Believing. Und im Nachgang betrachtet sind das wohl alles Songtitel, die dem Elvis hätten helfen sollen, nicht weiter Drogen zu nehmen. Nur zeitgleich war der Rudy West auch schon für den Pat Boone oder für den Gary Puckett oder eben in diesem Fall auch für den Rick Nelson auch schon als Komponist zugange. Aus dem Album Spotlight on Rick, ebenfalls im Jahr 1964 erschienen, die zweite Chance auf eine Originalversion von I'm a Fool durch Rick Nelson.

Wir treffen diesmal den Edward William Allen alias Wayne Gibson in London zu unserem täglichen Rhythm and Blues Abstecher auf die Insel mit der Linda Lou vom schwarzen Gitarristen und Sänger Ray Sharp. Und ich hatte mal das Vergnügen, mit dem Ray Sharp beim jährlichen Rhythm Riot im südenglischen Camber auch mal ein bisschen zu plaudern und ihn nach seiner Linda Lou auch befragen zu können. Und dabei meint er, er wollte im Grunde wie Chuck Berry klingen. Und er findet es absolut toll, dass hier die Leute in England nach so vielen Jahren immer noch seine Linda Lou kennen. Das wäre zu Hause in Amerika weit nicht so. Aber die Engländer, die gehen einfach anders mit ihren Rhythm and Blues Wurzeln um als die eigenen Landsleute in Amerika. Wie recht er doch dabei hat, der Ray Sharp, gerne auch mit dabei bei unserer Ganzjahresstaffel bei Beat Goes Rhythm and Blues mit der Linda Lou.

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1: Bei unserem nächsten Kurzausflug zu Beat in Europa, hier mit Toni Ronald Isus Kroners. Da wird uns gleich beim allerersten Ton klar, wo jetzt die spanische Beatband in diesem Jahr 1966 hier orientiert war, bei ihrem Verano. Denn sie adaptieren hier wirklich auch Ton für Ton das Intro vom zeitgleichen Billy Stewart Hit von der Summertime in Spanien mit Toni Ronald.

unserer 60s Instrumentalecke wird's diesmal mystisch mit Jim Messina zum Panthers Bounce im Sommer 1964, direkt angelehnt beim Markets Hit Out of Limits oder auch bei den Chantays mit der Pipeline adaptiert. Aber wir schalten jetzt gleich weiter zu Dave Myers and the Surf Tones, auch im selben Jahr und genau nur um einen Gang weiter hoch mit typischem West Coast Surfer Sound zum Cruisen mit ihrem Instrumental

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1: Ihr wisst ja inzwischen, dass wir uns zu unseren Künstlerkompassstunden auch gerne mal den ein oder anderen Namen hier rauspicken, mit dem man in aller Regel auch als eingefleischter Oldie-Fan vielleicht erstmal noch gar nichts anfangen kann. Denn gerade dieser Ritt ins Ungewisse, der macht unsere Komponistenrunde auch häufig so besonders spannend. Also lasst uns einfach mal losstarten heute im Namen von Arthur Ronald Bickerton aus Derbyshire in Wales. Und lasst uns in der kommenden Stunde mal sehen, wohin uns diese musikalische Reise in seinem Namen dann führen wird. Und so wünscht euch der Axel Lindner dazu wieder auch ganz viel Spaß, auf Entdeckungsreise zu gehen, zu Leben und Werk von Tony Waddington und Wayne Bickerton.

Ich denke, mit dieser englischen und deutschen Nummer 1 aus dem Jahr 1973, da hat sich unser heutiger Hauptdarsteller Wayne Pinkerton auch schon mal ganz gebührend vorgestellt mit den Rupettes und ihrer Sugar Baby Love. Eigentlich damit erstmal eine reine Studioband gewesen, die dieser Wayne Pinkerton zusammen mit seinem Komponistenkollegen Tony Waddington zusammengetrommelt hatte, weil Show Waddy Waddy diesen Songtitel erstmal abgelehnt hatte und damit für diese 50s Doo-Wop Soundalike-Idee erstmal eine neue Band gefunden werden musste. Aber nachdem diese Aufnahme in den Londoner Polydor Studios im Oktober 73 in Summe mehr als 3 Millionen Singles verkauft, da machen sich der Wayne Pinkerton und der Tony Waddington auch sofort weiter ans Werk für weitere Soundalike-Versuche, die man bei uns damals auch bestens in den Hitparaden wiederfindet. Sofort hinterhergelegt hier mit dem Jukebox Jive für die neu gecasteten Rupettes mit tatkräftiger Komponistenunterstützung von Tony Waddington und Wayne Pinkerton.

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Wir können diesen Komponistenausflug mit Wayne Bickerton im Namen der Rubettes durchaus auch noch weiter fortsetzen mit Tonight oder mit Little Darling oder auch mit FODOD und einigen weiteren Soundbeispielen aus dieser Werkstatt. Aber jetzt tauchen wir erstmal zurück zu den Anfängen von diesem Arthur Ronald Bickerton. Geboren wird er am 11. Juli 1941 in Ryle in der Grafschaft Derbyshire in Wales. Aber schon bald danach kommt er mit seinen Eltern übergesiedelt nach Kirksdale in die Nähe von Liverpool an die Merseyside, eben in den britischen Norden. Und da schließt er sich seinem Jugendfreund Tony Waddington auch schon früh ab 1961 an bei Steve Bennett and the Syndicates. Und danach, ab August 1962, dann für ein knappes Jahr als Gitarrist oder Bassist und Backgroundsänger an der Seite von Frontmann Lee Curtis mit dessen All Stars.

Let's Stomp mit Lee Curtis and the All-Stars aus Liverpool mit dem gleichzeitigen Schallplattendebüt, auch vom jungen Wayne Pickerton zusammen mit Tony Waddington. Aber schon zum Jahreswechsel, da befinden sich die beiden dann an der Seite vom ehemaligen Beatles-Schlagzeuger Pete Best. Zuerst noch als die Pete Best All-Stars und danach als die Pete Best Four und schlussendlich als die Pete Best Combo, auch mit der ersten gemeinsamen Komposition von Tony Waddington und Wayne Pickerton. Mit einem kleinen, aber feinen Stück Beatles-Nebendran-Geschichte mit der Band von Pete Best mit Why Did I Fall in Love With You? Mit dem Komponistenduo Tony Waddington und Wayne Pickerton.

damit starten wir dann aber 1968 auch in die Produzentenkarriere von Wayne Pinkerton und Tony Weddington, den beiden Liverpooler Schulfreunden hier mit der Gruppe Toby Twirl aus Newcastle upon Tyne, dem Heimatort der Animals. Der Bandname Toby Twirl, der entsteht nach einem Kinderbuchcharakter, und ihr Sänger Holly Holland, der vertraut auch auf der anderen Seite der Debütsingle aufs Komponisten- und Produzentengeschick von unseren beiden Hauptdarstellern mit Wayne Pinkerton und Tony Weddington zu Romeo and Juliet.

Der Londoner Decca-Manager Dick Rowe holt sich dann für die nächste Wayne Pickerton-Komposition auch seinen Musikdirektor, den Ivor Ray Monde, mit ins Studio für die nächste Single der Endeavours aus Hertfordshire mit ihrem Sänger Des Anderson, aber wieder aus der Feder von Wayne Pickerton und Tony Weddington mit She's My Girl.

Der Sycamore Sid mit der One Single Band Focal Point aus der Wayne Bickerton Heimatstadt Liverpool und demnach auch unter Produktionshoheit von Tony Weddington und Wayne Bickerton. Genauso wie auch hier die 7-Mann-Band von der Pete Kelly Solution von der Merseyside mit ihrem britischen Grassroots-Cover von der Midnight Confession.

If your love don't swing, wenn die Liebe zum Sound nicht immer mitschwingt, dann bleibt auch so manche weitere Produzentenunterstützung auf der Strecke, zum Beispiel für die Walker Brothers oder die Four Tops oder Diana Ross und den Daniel Boone und die Petula Clark, alles im Namen von Tony Waddington und Wayne Pickerton, hier im Jahr 1968 für den Pete Kelly. Und der produziert in London auch beispielsweise das Musical Hair oder dann später die Rocky Horror Picture Show. Er vertont aber auch so manche Aufnahme mit den Drifters oder mit Gladys Knight, mit den Three Degrees oder mit Benny King. Also auch ein wahrer Wanderer zwischen den Musikwelten, der auch ganz mühelos zum Soul wechseln kann, der aber genauso wie auch unsere beiden Hauptdarsteller kaum ins Scheinwerferlicht kommt. Der Arrangeur und Komponist Pete Kelly, If Your Love Don't Swing. Und mit souligem Swing, da holen sich Tony Waddington und Wayne Pickerton dann 1968 auch die Flirtations als dann äußerst lohnende Abnehmerinnen für ihre Songideen auch ins Team. Bei den Northern Soulies auf der Insel, da stehen diese drei Pierce-Schwestern, die Ernestine, die Shirley und die Betty, mit ihrer Leadsängerin Viola Billups auch ganz besonders hoch im Kurs, weil ihnen die beiden eben klare und geradlinige Soul-Backbeats unter ihre gemeinsamen Melodien auch drunter schieben. Hier mal nur drei Beispiele mit How Can You Tell Me, mit Need Your Lovin' und dann stammt auch ihr Chart-Titel von Nothing But a Heartache aus der Feder von Tony Waddington und Wayne Pickerton.

Das wirkliche Breitband-Komponistenteam Wayne Pickerton und Tony Waddington in den End-60s mit den Flirtations auch nochmal bei unserem Teil 2 und einem Teil 3 von unserem Komponisten-Kompass dann auch nochmal am Start. Zuvor erlebt man die fünf Damen aber auch schon 1966 als die Gypsies mit ihrem Girlgroup-Sound, aber erst dann, als die Viola Billups dann mit ihren Freundinnen sich entschließt, nach London übersiedeln zu wollen. Da wird dann spannenderweise auch ihr Heimatland Amerika auf sie aufmerksam in den US-Top 40 mit Nothing But a Heartache von Tony Waddington und Wayne Pickerton für die Flirtations

überqueren hier mit dem Instrumental der Hot Pants damit die Jahrzehntegrenze mit Bandleader Tony Evans und seinem Orchester. Und das klingt so ein bisschen nach Wait in the Water. Und es hat aber auch mit Wayne Pickertons Arrangement auch so einen typisch angesagten Mod-Jazz-Backbeat, der natürlich auch so die Grenzen zwischen Soul und Pop und Beat auch gerne mal ein bisschen verschwimmen lässt mit dieser damals recht angesagten Modeerscheinung der Hot Pants für Organist Tony Evans. Aber auch der Barry Ryan bekommt dann wenig später eine typisch zeitgemäße Pop-Song-Idee auf den Leib geschneidert. Mit I'm Sorry, Suzanne von Wayne Pickerton und Tony Waddington für Barry Ryan.

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0: What's good about goodbye, my love? Wir überlassen damit jetzt mit den Flirtations und der Viola Billups auch nochmal den Abschluss für unsere heutige erste Runde dem Wayne Bickerton. Denn was gibt's Besseres nach so einer Verabschiedung, wenn man sich gleich zum selben Thema dann alsbald auch zu einem Teil 2 und einem Teil 3 zu dieser Komponistenrunde auch vielleicht gerne wieder treffen möchte. Der Axel Lindner sagt bis dahin aber jetzt erstmal herzlichen Dank fürs Mitreisen in die Songideenwelt dieses Ausnahmekomponistengespanns Tony Weddington und Wayne Bickerton. Und ich hoffe natürlich nach dieser Einleitung, dass ihr auch gleich zu unserem Teil 2 und dem Teil 3 auch wieder mit dabei sein wollt, dann für unsere nächste Ausgabe vom Künstlerkompass im Namen von Wayne Bickerton.
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Kauf mir doch den Regen von der amerikanischen Westküste zum Debüthit von unserem nächsten Jubilar, der Jeff Hanna mit seiner Nitty Gritty Dirt Band hier im Jahr 1967 in den Hitparaden angekommen. Aber geboren wird unser Jubilar genau 20 Jahre zuvor, heute am 11. Juli 1947 im eher kalten Detroit in Michigan. Doch während seiner Schulzeit, da wandert er schon mit seinen Eltern aus, Anfang der 60er Jahre ins sonnige Kalifornien. Und ich glaube, das kann man auch ganz gut hören. Zum Beispiel auch hier bei Truly Right. Ganz bestimmt ein ganz spezieller Akustik-Sound mit seiner Nitty Gritty Dirt Band. Heute im Namen von Jeff Hanna.

Die Geschichte vom Frühzeit-Tanz-Idol Mr. Bojangles Robinson, die bringt unseren Jubilar 1971 auch landesweit zum ersten Mal in die Top 10. Als Multi-Instrumentalist begleitet der Jeff Hanna dann aber nicht nur an der Gitarre, am Saxophon oder am Schlagzeug und am Waschbrett auch gerne seine Kollegen, denn sie verlassen sich auch gerne auf seine musikalischen Backing-Qualitäten. Joan und Johnny Cash, die Linda Ronstadt, die Emmylou Harris oder später auch die Patti Loveless oder der Michael Martin Murphy. Und darum erleben wir ihn auch noch später als Leadsänger dann bei seiner umbenannten Dirt Band. Nur mal bis hierher, da überliefert er uns noch den buchstäblichen amerikanischen Traum als Jeff Hanna and the Nitty Gritty Dirt Band.

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Unsere nächste Jubilarin Fern Kinney, die macht alles mit einer ordentlichen Packung Soul im Schallplattendebütjahr schon 1966, noch zusammen mit der Dorothy Moore als die Poppies. Geboren wird die Fern Kinney heute am 11. Juli 1949 in Jackson, Mississippi, als sie schon mit 16 ihren ersten Charthit verbuchen kann. Und der schwappt auch postwendend auf die Insel rüber zu den Northern Soulies auf die Tanzflächen nach einem schmalen Billboard-Rang 96. He's ready. Wir machen uns fertig zur Geburtstagsreise mit Fern Kinney.

He's Got Real Love, auch gleich noch ebenso Northern Soul tauglich, die Hit B-Seite mit den Poppies für unsere Jubilarin, aber auch gleich der direkte Nachfolger schafft's dann nochmal in die Billboard-Listen und ganz genauso auch wieder auf die andere Seite der Atlantikküste zu den Northern Soulies mit dem Lullaby of Love durch Fern Kinney mit den Poppies.

Mit dem Sweet Devil, da treffen wir unsere Jubilarin dann 1968 bereits auf Solopfaden, auch wieder in England auf den Tanzflächen daheim. Nur dann entschließt sie sich für gut 10 Jahre eine Auszeit zu nehmen. Und sie kommt dann aber 1979 zurück in den Top 10 der US Dance Charts. Mit Groove Me, auch in den Billboard Hot 100 dann eingewählt, zum zweiten Karriereabschnitt von Fern Kinney.

Gleich nach ihrem US-Hit Groove Me, da legt unsere Jubilarin der 1980 nochmal nach mit einer Coverversion vom Steve Allen Original Together We Are Beautiful. Und damit fällt sie zwar in der Heimat auf den Disco-Tanzflächen vollkommen durch, aber dafür in England mit einer Nummer 1 bewertet für dann schon die ersten 15 Jahre an Hit-Karriere im Namen von Fern Kinney und Together We Are Beautiful.

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1: Willkommen, Historianer, zu einer nächsten Künstlerkompass-Trilogie rund um die Songideen von Komponist, Arrangeur und Produzent Wayne Bickerton. Und wann immer man gleich zu Anfang vielleicht mal eher die Frage stellen mag, wer in Gottes Namen ist denn Wayne Bickerton, der sollte uns bei diesem kurzen Ritt ins Ungewisse auch unbedingt mit begleiten. Denn gleich zu Anfang picken wir uns zu unserem Teil 2 die Band auch nochmal raus, die es wohl ohne die Kompositionen von Wayne Bickerton und seinem Partner Tony Waddington im Grunde überhaupt nicht gegeben hätte. Also lasst uns einfach mal losstarten im Namen von Arthur Ronald Bickerton aus Derbyshire in Wales. Und lasst euch in der zweiten Stunde auch mal sehen, wohin uns diese musikalische Reise in seinem Namen auch führen wird. Der Axel Lindner wünscht euch in jedem Fall heute Tonight auch mal wieder ganz viel Spaß und Entdeckergeist zu Leben und Werk von Wayne Bickerton.

Zwei recht bekannt gewordene 70s-Hits aus der Feder unseres heutigen Hauptdarstellers Wayne Pinkerton für die Rubettes. Und auch nahezu alle anderen Rubettes-Hits, die gehen aufs Konto Wayne Pinkerton und Tony Weddington. Zum Beispiel der Jukebox Jive oder Sugar Baby Love oder auch zuletzt I Can Do It. Und jetzt schalten wir mit Wayne Pinkerton aber erstmal nochmal zurück ins Jahr 1968, als er mit der Band Toby Twirl damals schon im genau buchstäblichen Sinn in die Zeit zurückreisen wollte. Mit seinem Schulfreund Tony Weddington und Sänger Holly Holland, da starten sie noch in deren Heimat Newcastle upon Tyne noch in eine ziemlich ungewisse musikalische Zukunft. Der Bandname Toby Twirl, der entsteht dabei aus einem Kinderbuchcharakter, den uns der Wayne Pinkerton hier wirklich im wahrsten Sinne des Wortes Back in Time zurück in die Anfangszeit dann schicken wird als Komponistenteam Tony Weddington und Wayne Pinkerton für Toby Twirl.

Girl Called Fantasy mit der 7-Mann-Band Cellophane aus Liverpool, wo der Wayne Bickerton dann wenig später auch noch in seiner Heimatstadt den Ehrendoktor verliehen bekommt für seine Verdienste um die insbesondere britische Musikgeschichte. Er gehört also ganz genauso wie zum Beispiel die Searchers oder die Beatles oder Gary and the Pacemakers zu den wirklich renommierten Merseybeat-Mannen in Liverpool. Und wenig später erleben wir ihn dann auch bei Lee Curtis mit seinen All-Stars oder bei der Ramo 4 am Bass oder an der Gitarre mit Schulfreund Tony Weddington. Aber hier im Jahr 1968, da werden die beiden Tony Weddington und Wayne Bickerton bereits als Produzenten auf den britischen Decca-Ableger Deram dann engagiert. Und so waren die beiden auch insbesondere für den sogenannten Deramic Stereo Sound verantwortlich. Ursprünglich nennt das die Mutterfirma Decca in England noch den Decca Panoramic Sound. Aber der Tony Weddington und der Wayne Bickerton machen daraus mit ihrer Aufnahmetechnik eben diesen Begriff Deramic Sound für ihr gemanagtes Deram-Label. Und natürlich hier auch mit einigen weiteren Eigenkompositionen unterlegt für die Gruppe Granny's Intentions und Hilda the Builder von Wayne Bickerton, dem Builder des Deramic Sounds.

Die Mary Ann She mit Derek Grisby und John Dyke als One-Single-Band Grisby-Dyke. Aber das Besondere an all diesen Deram-Singles in dieser Zeit, das war eben auch dieser deutlich weichere Soundübergang zwischen den beiden Stereo-Aufnahmekanälen mit dem typischen Deramic-Sound, mit einer Vierkopf-Reel-to-Reel-Tonbandmaschine, die dann im Grunde auch 1968 schon die Vorstufe liefert zu den späteren Kassettenrekordern. Und auch wenn es die Cartridges oder die Kassetten weit früher schon im Studiobetrieb gegeben hat, aber diese Deramic-Aufnahmetechnik, die macht es dann erst möglich, mit Mehrspuraufnahmen seither auch noch bis ins 21. Jahrhundert rübergereicht zu werden. Die beiden Soundbastler Tony Weddington und Wayne Pickerton, die hatten mit ihrer Aufnahmetechnik eben auch einen ganz, ganz großen Anteil an der Fortentwicklung im Mehrspur-Soundbetrieb im Studio. Und quasi nebenbei komponieren die beiden auch weiterhin neue Songs, hier für die Viola Billups und ihre drei Pierce-Schwestern, die Ernestine, die Shirley und die Betty, als die Flirtations hier in South Carolina. Okay.

0: Flirtations, ehemals die Gypsies und später dann mit ihrer Leadsängerin Viola Billups hier alias Pearly Gates im Jahr 1974, immer noch unter Produktionshoheit von Tony Waddington und Wayne Bickerton, mit ihrer nächsten Songidee von Johnny and the Jukebox mit Pearly Gates alias Viola Billups.
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quasi parallel zu den ersten Erfolgen der Rupets. Da wandern auch noch einige Songideen hier an die schottische Fünf-Mann-Band von Bilbo Baggins. Hier mit ihrem Shanana-Song, den der Wayne Pickerton zuvor schon auch an Show Waddy Waddy vergeben wollte. Genauso wie die Sugar Baby Love. Aber das Management von Show Waddy Waddy hatte die Songidee von Weddington und Pickerton eben abgelehnt. Und so mussten eben erst noch die Rupets und hier auch die Bilbo Baggins damit in Stellung gebracht werden. Hier auch nochmal mit Wayne Pickertons Saturday Night. 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

Don't Throw It All Away mit dem nächsten britischen Top-20-Hit durch Gary Benson, jetzt schon 1975, als die beiden Wayne Bickerton und Tony Weddington einen wichtigen weiteren Schritt dann gemeinsam gehen mit der Gründung ihres eigenen Plattenlabels State. Und davon wollen wir natürlich auch im Schlepptau der zeitgleichen Rubets-Hits noch einige Produktionen hier bei uns vorstellen. Außerdem erleben wir mit Wayne Bickerton damit auch einen äußerst erfolgreichen Strippenzieher im europäischen Musikmanagement, unter anderem als Chairman der sogenannten CSAC, der Society of European Stage Authors and Composers, also sowas ähnliches wie die ASCAP in Amerika, als Zusammenschluss vieler Rechteinhaber, nun auch vor allem mit dem europäischen Blickwinkel der CSAC. Und als solches kümmert sich der Wayne Bickerton jetzt auch als Labelchef um die Tantiemeneinnahmen aus dem europäischen Schallplatten. Geschäft. Und so wird es heute auch im ganz buchstäblichen Sinn mit jedem Moment der Karriere auch ein Stück weit erfolgreicher. Hier mit Shorty und It's Getting Sweeter All the Time aus der Feder von Tony Weddington und Wayne Bickerton.

das Duett Mac und Katie Kissoon auf Geheiß ihrer Labelchefs Tony Weddington und Wayne Pickerton in den britischen Top 10 gelandet mit ihrem Don't Do It Baby. Und bei unserem Teil 3 gibt's dann natürlich auch die nächsten Top-Hits für Mac und Katie Kissoon mit den Sugar Candy Kisses und einige mehr. Genauso wie auch hier mit der ebenfalls schwarzen britischen Soulband Delegation aus Birmingham mit dem Tony Weddington und Wayne Pickerton Hit von Oh Honey als Labelchefs und Komponisten für Delegation.

0: die Flirtations, nochmal mit Sängerin Viola Billups. Sie beenden auch heute unseren Teil 2 im Namen dieses Ausnahmegespanns mit This Must Be the End of the Line. Aber das Ende der Fahnenstange ist im Namen von Tony Weddington und Wayne Bickerton auch noch lange nicht erreicht. Denn wenn ihr Lust drauf habt, dann darf ich euch gleich gerne auch noch einladen zu eben einem weiteren Teil 3. Denn da kommt noch einiges aus dem Hintergrund, was uns diese beiden Musikstrategen in diesen Jahren alles noch hinterlassen haben. Und so bedankt sich der Axel Lindner heute auch gerne fürs Zuhören und fürs Erleben dieser gemeinsamen Musikgeschichten als Komponisten, als Arrangeure, als Soundbastler und als Labelchefs. Alsbald dann also auch hier ein Teil 3 zum Künstlerkompass von Tony Weddington und Wayne Bickerton.
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Unsere heutige Elvis-Originalecke, die bringt uns auch diesmal nochmal aus seinem letzten zu Lebzeiten veröffentlichten Album Moody Blue auch noch einen zweiten Olivia Newton-John-Hit mit Let Me Be There. Aber eigentlich stammt die Live-Aufnahme schon vom 20. März 1974 von einem Elvis-Konzertmitschnitt aus dem Album Recorded Live on Stage in Memphis. Nur für Moody Blue, da hinterlässt uns der King noch einen weiteren Olivia Newton-John-Song. If you love me, let me know. Und auch diesmal komponiert den Song der damalige Shadows-Bassist John Rostill, mit einem Grammy dekoriert für den besten weiblich gesungenen Country-Song des Jahres 1973. Und ganz nebenbei auch noch ein amerikanischer Millionseller bis zum Pop-Rang 6 für das Original zur Elvis-Live-Einspielung von Let Me Be There für Olivia Newton-John.

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1: Diesmal gehen wir auch wieder zuerst nach England zur Krimiserie Ghost Squad, zur sogenannten Sondereinheit GS5. Bei uns dann direkt übersetzt die Geisterschwadron mit insgesamt 52 Episoden von 1961 bis 64 mit der Scotland Yard Eliteeinheit mit Agent Nick Craig, gespielt von Michael Quinn in und um London. Und ein guter bekannter Fernsehvertoner ist auch noch engagiert, der Tony Hatch. Der bekommt damit zum ersten Mal auch den Auftrag, für eine Krimi-Erkennungsmelodie zu sorgen, zum Theme from Ghost Squad. Der Geisterschwadron von und mit Bandleader Tony.

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2: Für diesen einen Monat, Historianer, da frage ich euch mal gerne, darf's vielleicht ein bisschen mehr auch sein? Denn nach so vielen Hunderten an Originalversionen berühmter Hits aus den 50s, aus den 60s und den 70s, da legen wir nur für diesen einen Musikmonat jetzt hier noch chronologisch so eine kleine Schippe obendrauf und wir picken uns dazu auch für die nächste halbe Stunde eben gleich zwei vielleicht recht überraschende Originalpärchen mal wieder raus und natürlich auch ein weiteres deutsch-englisches 50-50-Pärchen, nur mal eben aus den 80er Jahren bei unserer Hit-History-Halbzeit. Zeit.

Was passiert eigentlich, wenn ein britischer Charterfolg von Matchbox, das zugrunde liegende Original von Freddie Cannon, knapp 20 Jahre später mal eben locker auf der Hitparade überrundet? Dann, Historianer, spricht man dort auf der Insel vom sogenannten Rock'n'Roll Revival mit Buzz, Buzz, a Diddle It in den britischen Top 15 mit Matchbox, auf Geheiß ihres Originallieferanten Freddie Cannon. Damals 1961 mit einem schmalen US-Rang 51. sich bedacht. Aber eben seither, seit Matchbox, da verkauft man zumindest diese eine Freddie Cannon Single auch in Amerika, man höre und staune, als Rockabilly. Obwohl das American Bandstand Teenager-Publikum den Freddie Cannon natürlich auch wirklich überhaupt nicht mit Rockabilly in Verbindung bringt. Aber dafür umso mehr der Graham Fenton mit Matchbox. Schon zuvor mit dem Rockabilly Rebel und dem Midnight Dynamo in den britischen Hitparaden zu erleben. Und so gibt's also durch die Neo-Rock'n'Roll-Welle in England dann plötzlich auch die Rückkopplung nach Amerika mit Teenager-Pop-Original, das jetzt Rockabilly heißt. Freddie Cannon und Buzz, Buzz, a Diddle It.

für solcherlei 50-50-Pärchen mit der Mary Rose. Da erfindet man im Schlagerdeutschland inzwischen auch schon eine zweite Media-Control-Hit-Parade mit den sogenannten Airplay- oder Funkcharts mit einem dortigen Top-10-Hit Ich bin stark, nur mit dir. Und ihr habt das ebenfalls deutsche Original natürlich sofort auch alle erkannt mit Modern Talking und You're My Heart, You're My Soul. Und auch solche Blüten, die treibt die Schlagerwelt, wenn hier der Dieter Bohlen auch gleich nochmal den deutschsprachigen Bereich mit abfischen möchte. Da erfindet man sogar auch eine eigene Hitparade dafür, bei der man jetzt aber nicht mehr nach wirklichen Verkaufszahlen abrechnen möchte, sondern über den meist gesponserten Radiofunkverkehr auch berichten möchte. Und so ein Kunstgriff, der ist auch ganz einfach zu erklären, denn ich war selbst damals in diesen Tagen mit so manchem Freiexemplar bedacht worden von aktuellen Singles, also mit Bemusterungsaktionen, mit genau solchen Paradebeispielen wie hier mit der Mary Rose. Da konnte man sich eigentlich gar nicht dagegen wehren. Und über solche breit angelegten Radiobemusterungsaktionen, da musste der Vertriebsbeauftragte der Plattenfirma natürlich auch Buch führen. Und so macht man eben auch gleich eine sogenannte Funk-Hit-Parade draus. Mit den vermeintlich großen Hits der Radioanstalten. Dieter Bohlen, also im kontrollierten Medien-Doppelpack, so will ich das mal nennen. Ich bin stark, nur mit dir, alias You're My Heart, You're My

0: damit geht unsere 80er-Jahre-Originalrunde auch schon wieder dem Ende zu. Aber selbstverständlich gibt es dann gleich morgen wieder hier eine weitere Hit-Gegenüberstellungsrunde zur Hit-History-Halbzeit.
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0: Am Freitag darf ich euch heute nach unserem Hit History Tageskalender auch gerne noch mit einladen zu unserem gemeinsamen Abendprogramm hier bei der Oldiewelle Roding. Ab 18 Uhr wie immer der Hans D. mit seinen 3 Stunden ab ins Wochenende. Dann ab 21 Uhr bin ich wieder für euch dran mit Meet the Beat Reloaded, mit den Beat Non-Hit Singles aus den Jahren 1965 bis 67, weil dann ab 22 Uhr immer jahressynchron der Wolfgang gleich noch mit anschließt mit seiner britischen Hitrunde von Top of the Pops. Und ich wollte mit Meet the Beat Reloaded eben mal ganz scherzhaft seine Vorgruppe sein, damit noch vor den ausgelobten großen Hits von damals auch die Piratensenderscheiben mal einen eigenen Sendeplatz bekommen dürfen. Also bleibt einfach am besten gleich hier bis 22 Uhr mit dabei. So ab ins Wochenende mit dem Hans um 18 Uhr, dann zu Meet the Beat Reloaded ab 21 Uhr bin ich wieder für euch am Mikrofon und danach kommt der Wolfgang mit Top of the Pops ab 22 Uhr hier bei der Oldiewelle Roding.

Wir fischen auch heute noch kurz ein bisschen im Trüben, denn der Jeff Hanna hat seine Nitty Gritty Dirt Band inzwischen Mitte der 80er Jahre umbenannt in die Kurzversion der Dirt Band und er landet in dieser Zeit auch nochmal knapp 20 Country Top 10 Hits, die wahrscheinlich außer mir höchstwahrscheinlich heute keiner mehr in die nähere Geburtstagsauswahl bringen will und deshalb darf ich auch mal ausnahmsweise übers ansonsten gesetzte Jahresziel auch ein bisschen hinausschießen, weil es auch weiterhin bei unserem Jubilar ausschließlich um rein handgemachte Sounds geht, ohne jegliche Synthesizer-Beigabe, mit einer nächsten Country Nummer 1 von der Modern Day Romance mit Jeff Hanna und der Dirt Band.

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Ein bisschen Regen kann's da schon mal geben für den Jeff Hanna mit seinen Mannen, aber mit einem weiteren Top-10-Erfolg. Da bringt es dann mit den Partners, Brothers and Friends auch nochmal genau auf den Punkt mit seiner Band, die dann über 50 Jahre lang auch fast wie eine Familie gerne zusammenhält. Nun schon seit ihrem zuvor gehörten Debüthit bereits aus dem Jahr 1967. Damals eben noch als die Nitty Gritty Dirt Band mit Bandleader Jeff Hanna.

Wie geht's euch denn eigentlich inzwischen nach so einer langen Musikgeschichtenpackung, an jedem Kalendertag wieder neu aufgelegt? Wie kommt ihr denn mit diesem Ganzjahreskalenderansatz inzwischen auch so zurecht? Während wir hier das heutige Musikgeschichtenkapitel dann abschließen, da könnt ihr euch jetzt schon auf den morgigen Kalendertag hoffentlich freuen. Endlich keine Oldie-Musik-Unterdeckung mehr, wie noch damals im UKW-Funk während des 20. Jahrhunderts. Endlich mal oft sogar mehr als genug an Oldie-Musikgeschichten, von denen vielleicht auch die ein oder andere mal im Gedächtnis eine Weile lang kleben bleibt. Ich glaube, inzwischen ist unseren Zuhörern auch schon klar, bei uns zappt man nicht einfach nur mal kurz vorbei, sondern wenn es einmal Spaß gemacht hat, sich mit all diesen Musikgeschichten gut unterhalten zu fühlen, dann kommt auch gerne hier jeden Tag wieder vorbei, solange euch die Zeit und Möglichkeit und Lust bleibt. Denn ihr kennt ja jetzt den Sender, ihr kennt den täglichen Termin und ihr kennt die Machart unserer Oldie-Musikgeschichten pur ohne Spotify-Tendenzen zwischendurch. 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

Das war's für heute aus unserem Hit History Musikkalender mit Axel Lindner und seinen Gästen. Wenn Musikgeschichte so viel mehr sein kann als nur der einzelne Song.

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1: Seid wie immer ganz herzlich willkommen, Historianer und Tanzfreunde. Der Axel Lindner begrüßt euch inzwischen schon zum etablierten Termin vom 50s Record Hop zur Ausgabe 23 rund um die Geschichte und die Geschichtchen zum wohl ältesten regelmäßigen wöchentlichen Rock'n'Roll-Tanzabend, mal zumindest im deutschsprachigen Musikuniversum. Obwohl der Begriff Rock'n'Roll für unsere heutige Tanzauswahl eigentlich vollkommen daneben ist. Vergangene Woche, da hatten wir uns über die neue 50s Record Hop Heimat in der Max-Emanuel-Brauerei schon unterhalten, in Schwabing, und den Wegfall des Clubabends der Teddy Boys beim 50s Record Hop. Und ich glaube, man kann die Auswirkungen der fehlenden Teddy Boy- und Rockabilly-Kultur heute nicht besser auf den Punkt bringen, als euch mal für diese eine Stunde mal nur Musik vorzustellen, die dann stattdessen, statt dem Rock'n'Roll und dem Rockabilly-orientierten Programm bisher aus den zurückliegenden Jahren im Popclub nun laufen sollte. Und wer von euch jetzt noch das Hörgefühl vom letzten Mal im Ohr hat, der wird heute, ganz egal wie nah oder fern man diesem 50s Record Hub steht, garantiert deutlich spüren, wohin die taktmäßige Tanzreise ab dann, ab Ende der 80er Jahre in etwa, dann so hingehen wird. Die Boogie-Turnierszene boomt und die Schritttrainer dort etablieren nun einen sogenannten Achterschritt, der bald auch den Untertitel der Nähmaschine bekommen wird. Und genau solche, jetzt komplett anderen 50 Sounds, die möchte ich euch mal kurz vorstellen. Direkt von der Happiness Street der Boogie-Tänzer mit ihrer neuen Heimat des 50s Record Hub hier mit Georgia Gibson.

der Candy Bar Boogie mit den Ames Brothers, alles mit diesem so typischen Jive Walking Beat unterlegt, der den Tänzern seit Ende der 80er Jahre deutlich näher gebracht wird. Solche Pop-Jiver gab es in den zurückliegenden Jahren im Popclub so gut wie nie zu hören, weil die DJs, vor allem auch das Publikum dort, ganz bewusst mehrheitlich Rock'n'Roll und Rhythm and Blues orientiert waren. Und nachdem wir uns ja nach wie vor im Vinyl-Zeitalter befinden, da kaufte man damals mit den beschränkten finanziellen Mitteln als DJ auch in der Regel immer hauptsächlich Musik, die man auch selbst hören wollte. Nur diese Pop-Jiver, die waren eigentlich keine ausgewiesene tolle Hörmusik, sondern vor allem als reine Tanzmusik zu empfinden. Was natürlich an so einem ausgewiesenen 50s-Tanzabend wohl auch genau das Richtige zu sein schien. Der Rock'n'Roll und der Rockabilly-Gegenpol im Publikum, der fehlte inzwischen zusehends. Und so machen die DJs beim 50s Record Hop genau das, was gute DJs eben immer tun. Sie spielen vorwiegend die Musik, die das Publikum gerne zum Tanzen verwenden möchte. Und ich sage jetzt mal ganz bewusst nicht hören möchte, denn zum Hören dieser Musik kommen inzwischen zunehmend weniger Leute ins Max E. Aber dennoch ist die Tanzfläche voller denn je. Wer weiß, wofür es gut ist. Who Knows mit Billy Williams.

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1: Der Sparschwein-Boogie, der Piggy-Bank-Boogie mit Orchesterchef Ray Conniff. Und gerade solche Orchester-Driver, die etablieren sich zusehends beim Publikumsgeschmack für Tänzer, die natürlich mit den Jahren auch die ehemalige Ausrichtung auf Rock'n'Roll und Rockabilly gar nicht mehr so kannten und wohl auch nicht vermisst hatten. Im Gegenteil, die Boogie-Bären verzeichnen in ihren Vereinsregistern großartige Zuwächse an tanzbegeisterten Neueinsteigern. Und auch die Tanzstunden, in denen man auch diesen neuen Achterschritt lernen konnten, die waren bestens besucht. Münchens Tanzelite feierte auch international beste Erfolge und nicht selten waren auch internationale Meisterschaften damals zu einem ganz guten Anteil oftmals die offenen Münchner Meisterschaften mit Fremdbeteiligung. Also der Erfolg der Tanzszene gibt diesem Stilwechsel beim 50s Record Hub absolut recht, denn damit wird München auch zu einem echten Zentrum für den Boogie-Woogie-Tanz. Inzwischen sollte man wohl auch eher Boogie-Abend dazu sagen, auch wenn der Boogie-Tanzschritt natürlich deshalb trotzdem kaum was anderes ist als der Rock'n'Roll der 50er Jahre und auch der Begriff des Boogie-Tanzens hat nichts mit dem Boogie-Woogie als Musikstil zu tun, aber man hörte einen stetig durchlaufenden Walk-in-Beat, garantiert ohne Ecken und Kanten, der einfach perfekt passt auf den nun recht etablierten und so auch betitelten Nähmaschinenschritt. Der 50s Record mittendrin in der Welle seiner musikalischen Umorientierung. Hier mit Patti Page und Everlovin'.

0: Ich möchte natürlich nicht, dass hier der Eindruck entsteht, die 50s Record Hop Musik hätte sich gänzlich vollkommen geändert. Denn natürlich spielt der Chuck Herrmann und auch der Axel Lindner und der Sigi Spiel und all die weiteren neuen Disc-Jockeys auch immer noch etablierte Popclub-Klassiker. Aber so ein Stück Stilinvasion der Pop-Jiver-Kultur, der war deutlich zu spüren und demnach auch vollkommen nachvollziehbar, dass die Gäste sich zwischenzeitlich recht rar gemacht hatten, die ehemals wegen des erdigen Rock'n'Roll und Rockabilly-Sounds gekommen waren. Aber die Anzahl der Gäste wurde deshalb kaum merkbar weniger, sondern es kamen eben vor allem tanzfaszinierte Gäste hinzu. Und dazu hatte ich zuletzt auch das Bild der Blue Suede Shoes und der Two-Tone Shoes mal gegenübergestellt, dass es vielleicht auch für euch an den Geräten irgendwie optisch so auf den Punkt bringen kann. Die Creeps der Teddy Boys, die werden ersetzt durch diese schwarz-weißen Tanzschuhe der Boogie-Tänzer, deren modischer Ursprung nun aber eher in den 30er und in den 40er Jahren zu suchen ist, auch wenn hier Ende der 80er Jahre noch längst niemand von einer Swingwelle sprechen wollte. Aber die ersten Anzeichen dafür waren bereits in den Schuhen abzulesen, wenn man da nur genau genug hingeschaut hat. Passend zum Walkin' Beat betonten Jive hier mit Dorothy Collins direkt aus den Charts mit ihrem My Boy Flat Top.
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Die Rockabilly-Freunde erinnern sich wohl immer an den Honky-Tonk Hardwood Floor von Johnny Horton. Aber dieser Country-Klassiker von Jess Willard, der kommt schon 1951 hier auch mit einer Pop-Crossover-Platzierung durch die K-Star in die Hitparaden. Und genau mit diesem musikalischen Spagat

da musste man damals beim 50s Record Hop in diesen Jahren gut umgehen können. Man musste sein Publikum auch wirklich gut kennen, um zu erkennen, wer da gerade kommt. Ist es jetzt gerade Zeit für Johnny Horton oder eher für K-Star? Ich kann mich auch noch an Situationen erinnern, als plötzlich eine kleine Gruppe weit angereister Rock'n'Roll-Fans in Jeans und Petticoat in den Saal kam, von denen auch wirklich jeder Bursche Creeps getragen hatte. Aber das Verhältnis zur schwarz-weißen Schuhfraktion, das war bestimmt 10-1. Und freilich gab es daraufhin dann auch eine Rockabilly-Tanzserie. Und es war gut wahrnehmbar, wie die Petticoat und die Creep-Fraktion total davon begeistert waren. Aber in diesem Moment hatte ich zum ersten Mal selbst am Mischpult stehend wahrgenommen, dass damit die Tanzfläche leerer wurde. Aber es brauchte dann noch einige Jahre weiter, um dieses Bild der unterschiedlichen Schuhe dann vollends begriffen zu haben. Denn sobald wieder der Walking Beat Jive dominierte, da war wieder alles in bester Ordnung auf der Tanzfläche. Hier auch mit Ray McKinley und Flagging Down the Train to Tuscaloosa.

Grape, im Jahr 1950 ein fünffach gecharteter Hit, den es bald sowohl bei den bevorstehenden 40s Record Hop gegeben hat, als auch ganz angestammt beim 50s Record Hop. Denn inzwischen verschiebt sich auch durch die musikalische Zeitreise weiter das Ganze in die frühen 50er Jahre zurück. Ich konnte mich nicht an eine einzige Nummer im Popclub aktiv erinnern, die vor 1954 stattfand. Aber in der Max-Emanuel Brauerei, da war inzwischen das Reissue-Angebot auch im Rhythm and Blues-Sektor aus den Early 50s und den End 40s so groß geworden, dass man diesem musikalischen Trend bald auch einen eigenen, noch zusätzlichen Abend widmen sollte, den 40s Record Hop. Also war bald vermeintlich alles doch wie zu Popclub-Zeiten. Dort waren zum etablierten Sonntag eben der wöchentliche Freitag hinzugekommen. Wenn das Publikum Interesse einfach so groß gewesen war, dass es sich einfach gelohnt hat für den Wirt, damit gleich noch einen zweiten Wochentag zu bestreiten. Aber bis dahin hörten wir noch hunderte an Pop-Crossover-Versionen von etablierten Rock'n'Roll- und Rhythm-and-Blues-Originalen, von denen auch ich erst Jahre später erfahren hatte, dass die amerikanische Musikwelt diese Zeitgeistströmung Mitte der 50er Jahre mit einem Begriff der sogenannten Transition Years überschreibt, also die Übergangsjahre bis ins Rock'n'Roll-Zeitalter, bis dann endlich die Neuzeit eingeleitet werden konnte mit Elvis und Bill Haley und Gene Vincent und all den anderen Helden. Und dieser Ausdruck der Transition Years, also im wörtlichen Sinne der trennenden Jahre, den konnte man beim 50s Record Hop in diesen Tagen ganz deutlich spüren. Hier nochmal mit Billy Williams und seinem Smiley Lewis Pop-Cover von Shame, Shame, Shame.

Es war natürlich kein Problem, nach etablierter Popclub-DJ-Methode nun auch mit den Pop-Jivern ganz mühelos diesen Tempobogen mit entsprechender Musik hinzukriegen. Aber es fehlten dabei die frenetischen Anfeuerer aus dem nicht tanzenden Publikum. Denn eigentlich waren ja auch fast alle im Saal auf der Tanzfläche zu finden. Und es ist seither auch immer erklärtes Ziel der Disc-Jockeys, möglichst keinen mehr sitzen zu sehen, sodass wirklich möglichst alle tanzen. Allein der Gedanke wäre noch wenige Jahre zuvor im Popclub vollkommen undenkbar gewesen. Nur im Max E, da war die Tanzfläche nun von einem ganz schmalen Bereich nur links und rechts im Saal umringt. In denen konnte man gemütlich sitzen. Nur die Nicht-Tänzer, die belegten vom Start weg immer die wenigen Plätze an der Bar. Und so konnte man mit einem Blick sehen, wie viele Sitzplätze noch belegt waren. Und besonders nach der Tempospitze, da kommen die Cha-Cha-Tänzer und jetzt auch dort mit geänderter musikalischer Pop-Auswahl bei den Cha-Cha-Tänzern. Die neue Maßeinheit für den 50s Record Hop DJ im Max E. Es sollte bald keiner mehr sitzen wollen, natürlich auch bei den Cha-Cha-Tänzern.

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0: wenn all diese Zeitgeistgeschichten von damals sicherlich einen recht großen und persönlichen Blickwinkel auch von mir widerspiegeln. Ich hoffe, ich konnte euch quasi direkt vom DJ-Pult runter auch einen kleinen, auch vielleicht spürbaren Eindruck vermitteln, wie sich dieser Abend im Laufe der Jahre so verändert hatte. Und wenn wir uns gerade mal vergegenwärtigen, wir haben noch gut die Hälfte des gesamten 50s Record Hop Zeitraums vor uns. Also es gibt auch bestimmt für die nächsten Wochen und Monate noch eine ganze Menge unterschiedlicher Blickwinkel kennenzulernen. Natürlich dann auch noch die neu hinzugekommenen DJs in der Max Emanuel Brauerei und auch die längst etablierten speziellen Themenabende, die natürlich auch das Zusammenspiel mit den Münchner Faschingsaktivitäten dann bis ins Zeitalter der CD weitertragen wird. Aber damit sagt der Axel Lindner für heute erstmal herzlichen Dank fürs Mitreisen ins Zeitalter Ende der 80er Jahre, als der Rock'n'Roll ja immerhin schon seine gut 30 Jahre auf dem Buckel hatte. Und wenn wir mit den heutigen Jive-Scheiben sogar mal ein paar Musikjahre obendrauf legen dürfen, dann spielen wir hier schon seit jeher eigentlich immer nur ausschließlich Oldies. Und ist das nicht schön, dass wir uns damit dann auch problemlos gemeinsam von hier aus weiter vorantasten dürfen? Wenn ihr mögt, auch gleich nächste Woche wieder hier mit der nächsten Packung an Zeitgeistgeschichten rund um den 50s Record Hop.
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0: Der neue Titel hat den Beziehungsreichen Anna. Lass mich rein, lass mich raus. Endziffer 1.
1: Anna.

0: raus. Endziffer 1, Trio, lass mich rein, lass mich raus.
1: Lassen wir Dieter raus.
0: Das war Trio mit der Endziffer 1.